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1: Im Studio ist Alina Wolf. Der Deutsche Fußballbund bereitet sich auf die neuen Anti-Doping-Regeln ab 2027 vor. Der außerordentliche Bundestag beschloss Änderungen der Satzung, mit denen die Vorgaben des Welt-Anti-Doping-Codes umgesetzt werden sollen. Künftig kann die nationale Anti-Doping-Agentur, die NADA, neben den Dopingkontrollen auch das Ergebnismanagement und Disziplinarverfahren bei Verstößen übernehmen. Diese Zuständigkeit umfasst insbesondere die Einleitung und Durchführung entsprechender Verfahren. Derzeit liegen diese Aufgaben beim DFB. Trotz großen Widerstands mehrerer Interessensgruppen treibt die US-Regierung den Bau einer Grenzmauer in Texas voran. Die Grenzschutzbehörde CBP bestätigte, dass der Bau in der Region Big Bend begonnen habe. Vor allem Bauarbeiten im gleichnamigen Nationalpark hatten viel Kritik hervorgerufen und wurden vorübergehend gestoppt. US-Präsident Donald Trump hatte im Wahlkampf versprochen, den bereits in seiner ersten Amtszeit begonnenen Bau einer Mauer an der Grenze zu Mexiko zu Ende zu bringen. In der Sicherheitsdebatte über künstliche Intelligenz, KI, will der US-Bundesstaat Kalifornien eine Art Notschalter prüfen. Der kalifornische Gouverneur Gavin Newsom unterzeichnete ein Dekret, das als eine Möglichkeit zur Kontrolle von KI einen solchen Kill-Switch vorsieht. Also einen Mechanismus, der ein KI-System bei Gefahr stoppt oder isoliert. Wegen der Risiken von KI hatten sich mehrere Chefs großer KI-Unternehmen kürzlich für eine verlangsamte Entwicklung der Technologie aufgerufen. Die syrischen Behörden haben 5 frühere Offiziere der Luftwaffe festgenommen, die während der Herrschaft des langjährigen Machthabers Bashar al-Assad an Luftangriffen auf Zivilisten beteiligt gewesen sein sollen. Festgenommen worden seien 5 ranghohe Offiziere und Kommandeure des früheren Regimes, die an der Planung, Leitung und Ausführung von Luftangriffen in Wohngebieten mitgewirkt hätten. Während des syrischen Bürgerkriegs von 2011 bis 2024 waren mehr als 500.000 Menschen getötet worden.
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2: Heute bleibt es in der Nordhälfte meist stark bewölkt und gebietsweise fällt etwas Regen, während es im Süden nach örtlichem Nebel heiter bis sonnig und trocken wird. Die Temperaturen steigen auf 19 bis 24 Grad, am Oberrhein bis 26 Grad. Im Norden und Nordwesten weht ein kräftiger Südwestwind. An den Küsten sind stürmische Böen möglich. Am Sonntag bleibt es im Norden zunächst stark bewölkt und zeitweise regnerisch, später lockert es dort wieder auf. An den Küsten ziehen dann jedoch kräftige Schauer und einzelne Gewitter durch, während es im südlichen Baden-Württemberg und in Bayern meist trocken und zeitweise sonnig bleibt. Die Höchstwerte liegen im Norden zwischen 17 und 22 Grad, im Süden zwischen 20 und 27 Grad. An den Küsten bleibt es stürmisch.
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1: Im Studio ist Alina Wolf. Der Deutsche Fußballbund bereitet sich auf die neuen Anti-Doping-Regeln ab 2027 vor. Der außerordentliche Bundestag beschloss Änderungen der Satzung, mit denen die Vorgaben des Welt-Anti-Doping-Codes umgesetzt werden sollen. Künftig kann die nationale Anti-Doping-Agentur, die NADA, neben den Dopingkontrollen auch das Ergebnismanagement und Disziplinarverfahren bei Verstößen übernehmen. Diese Zuständigkeit umfasst insbesondere die Einleitung und Durchführung entsprechender Verfahren. Derzeit liegen diese Aufgaben beim DFB. Trotz großen Widerstands mehrerer Interessensgruppen treibt die US-Regierung den Bau einer Grenzmauer in Texas voran. Die Grenzschutzbehörde CBP bestätigte, dass der Bau in der Region Big Bend begonnen habe. Vor allem Bauarbeiten im gleichnamigen Nationalpark hatten viel Kritik hervorgerufen und wurden vorübergehend gestoppt. US-Präsident Donald Trump hatte im Wahlkampf versprochen, den bereits in seiner ersten Amtszeit begonnenen Bau einer Mauer an der Grenze zu Mexiko zu Ende zu bringen. In der Sicherheitsdebatte über künstliche Intelligenz, KI, will der US-Bundesstaat Kalifornien eine Art Notschalter prüfen. Der kalifornische Gouverneur Gavin Newsom unterzeichnete ein Dekret, das als eine Möglichkeit zur Kontrolle von KI einen solchen Kill-Switch vorsieht. Also einen Mechanismus, der ein KI-System bei Gefahr stoppt oder isoliert. Wegen der Risiken von KI hatten sich mehrere Chefs großer KI-Unternehmen kürzlich für eine verlangsamte Entwicklung der Technologie aufgerufen. Die syrischen Behörden haben 5 frühere Offiziere der Luftwaffe festgenommen, die während der Herrschaft des langjährigen Machthabers Bashar al-Assad an Luftangriffen auf Zivilisten beteiligt gewesen sein sollen. Festgenommen worden seien 5 ranghohe Offiziere und Kommandeure des früheren Regimes, die an der Planung, Leitung und Ausführung von Luftangriffen in Wohngebieten mitgewirkt hätten. Während des syrischen Bürgerkriegs von 2011 bis 2024 waren mehr als 500.000 Menschen getötet worden.
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2: Heute bleibt es in der Nordhälfte meist stark bewölkt und gebietsweise fällt etwas Regen, während es im Süden nach örtlichem Nebel heiter bis sonnig und trocken wird. Die Temperaturen steigen auf 19 bis 24 Grad, am Oberrhein bis 26 Grad. Im Norden und Nordwesten weht ein kräftiger Südwestwind. An den Küsten sind stürmische Böen möglich. Am Sonntag bleibt es im Norden zunächst stark bewölkt und zeitweise regnerisch, später lockert es dort wieder auf. An den Küsten ziehen dann jedoch kräftige Schauer und einzelne Gewitter durch, während es im südlichen Baden-Württemberg und in Bayern meist trocken und zeitweise sonnig bleibt. Die Höchstwerte liegen im Norden zwischen 17 und 22 Grad, im Süden zwischen 20 und 27 Grad. An den Küsten bleibt es stürmisch.
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1: Im Studio ist Alina Wolf. Der Deutsche Fußballbund bereitet sich auf die neuen Anti-Doping-Regeln ab 2027 vor. Der außerordentliche Bundestag beschloss Änderungen der Satzung, mit denen die Vorgaben des Welt-Anti-Doping-Codes umgesetzt werden sollen. Künftig kann die nationale Anti-Doping-Agentur, die NADA, neben den Dopingkontrollen auch das Ergebnismanagement und Disziplinarverfahren bei Verstößen übernehmen. Diese Zuständigkeit umfasst insbesondere die Einleitung und Durchführung entsprechender Verfahren. Derzeit liegen diese Aufgaben beim DFB. Trotz großen Widerstands mehrerer Interessensgruppen treibt die US-Regierung den Bau einer Grenzmauer in Texas voran. Die Grenzschutzbehörde CBP bestätigte, dass der Bau in der Region Big Bend begonnen habe. Vor allem Bauarbeiten im gleichnamigen Nationalpark hatten viel Kritik hervorgerufen und wurden vorübergehend gestoppt. US-Präsident Donald Trump hatte im Wahlkampf versprochen, den bereits in seiner ersten Amtszeit begonnenen Bau einer Mauer an der Grenze zu Mexiko zu Ende zu bringen. In der Sicherheitsdebatte über künstliche Intelligenz, KI, will der US-Bundesstaat Kalifornien eine Art Notschalter prüfen. Der kalifornische Gouverneur Gavin Newsom unterzeichnete ein Dekret, das als eine Möglichkeit zur Kontrolle von KI einen solchen Kill-Switch vorsieht. Also einen Mechanismus, der ein KI-System bei Gefahr stoppt oder isoliert. Wegen der Risiken von KI hatten sich mehrere Chefs großer KI-Unternehmen kürzlich für eine verlangsamte Entwicklung der Technologie aufgerufen. Die syrischen Behörden haben 5 frühere Offiziere der Luftwaffe festgenommen, die während der Herrschaft des langjährigen Machthabers Bashar al-Assad an Luftangriffen auf Zivilisten beteiligt gewesen sein sollen. Festgenommen worden seien 5 ranghohe Offiziere und Kommandeure des früheren Regimes, die an der Planung, Leitung und Ausführung von Luftangriffen in Wohngebieten mitgewirkt hätten. Während des syrischen Bürgerkriegs von 2011 bis 2024 waren mehr als 500.000 Menschen getötet worden.
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2: Heute bleibt es in der Nordhälfte meist stark bewölkt und gebietsweise fällt etwas Regen, während es im Süden nach örtlichem Nebel heiter bis sonnig und trocken wird. Die Temperaturen steigen auf 19 bis 24 Grad, am Oberrhein bis 26 Grad. Im Norden und Nordwesten weht ein kräftiger Südwestwind. An den Küsten sind stürmische Böen möglich. Am Sonntag bleibt es im Norden zunächst stark bewölkt und zeitweise regnerisch, später lockert es dort wieder auf. An den Küsten ziehen dann jedoch kräftige Schauer und einzelne Gewitter durch, während es im südlichen Baden-Württemberg und in Bayern meist trocken und zeitweise sonnig bleibt. Die Höchstwerte liegen im Norden zwischen 17 und 22 Grad, im Süden zwischen 20 und 27 Grad. An den Küsten bleibt es stürmisch.
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1: Im Studio ist Alina Wolf. Der Deutsche Fußballbund bereitet sich auf die neuen Anti-Doping-Regeln ab 2027 vor. Der außerordentliche Bundestag beschloss Änderungen der Satzung, mit denen die Vorgaben des Welt-Anti-Doping-Codes umgesetzt werden sollen. Künftig kann die nationale Anti-Doping-Agentur, die NADA, neben den Dopingkontrollen auch das Ergebnismanagement und Disziplinarverfahren bei Verstößen übernehmen. Diese Zuständigkeit umfasst insbesondere die Einleitung und Durchführung entsprechender Verfahren. Derzeit liegen diese Aufgaben beim DFB. Trotz großen Widerstands mehrerer Interessensgruppen treibt die US-Regierung den Bau einer Grenzmauer in Texas voran. Die Grenzschutzbehörde CBP bestätigte, dass der Bau in der Region Big Bend begonnen habe. Vor allem Bauarbeiten im gleichnamigen Nationalpark hatten viel Kritik hervorgerufen und wurden vorübergehend gestoppt. US-Präsident Donald Trump hatte im Wahlkampf versprochen, den bereits in seiner ersten Amtszeit begonnenen Bau einer Mauer an der Grenze zu Mexiko zu Ende zu bringen. In der Sicherheitsdebatte über künstliche Intelligenz, KI, will der US-Bundesstaat Kalifornien eine Art Notschalter prüfen. Der kalifornische Gouverneur Gavin Newsom unterzeichnete ein Dekret, das als eine Möglichkeit zur Kontrolle von KI einen solchen Kill-Switch vorsieht. Also einen Mechanismus, der ein KI-System bei Gefahr stoppt oder isoliert. Wegen der Risiken von KI hatten sich mehrere Chefs großer KI-Unternehmen kürzlich für eine verlangsamte Entwicklung der Technologie aufgerufen. Die syrischen Behörden haben 5 frühere Offiziere der Luftwaffe festgenommen, die während der Herrschaft des langjährigen Machthabers Bashar al-Assad an Luftangriffen auf Zivilisten beteiligt gewesen sein sollen. Festgenommen worden seien 5 ranghohe Offiziere und Kommandeure des früheren Regimes, die an der Planung, Leitung und Ausführung von Luftangriffen in Wohngebieten mitgewirkt hätten. Während des syrischen Bürgerkriegs von 2011 bis 2024 waren mehr als 500.000 Menschen getötet worden.
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2: Heute bleibt es in der Nordhälfte meist stark bewölkt und gebietsweise fällt etwas Regen, während es im Süden nach örtlichem Nebel heiter bis sonnig und trocken wird. Die Temperaturen steigen auf 19 bis 24 Grad, am Oberrhein bis 26 Grad. Im Norden und Nordwesten weht ein kräftiger Südwestwind. An den Küsten sind stürmische Böen möglich. Am Sonntag bleibt es im Norden zunächst stark bewölkt und zeitweise regnerisch, später lockert es dort wieder auf. An den Küsten ziehen dann jedoch kräftige Schauer und einzelne Gewitter durch, während es im südlichen Baden-Württemberg und in Bayern meist trocken und zeitweise sonnig bleibt. Die Höchstwerte liegen im Norden zwischen 17 und 22 Grad, im Süden zwischen 20 und 27 Grad. An den Küsten bleibt es stürmisch.
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3: Американская фирма Transceptor Technology приступила к производству компьютеров персональный спутник.

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1: Im Studio ist Alina Wolf. Der Deutsche Fußballbund bereitet sich auf die neuen Anti-Doping-Regeln ab 2027 vor. Der außerordentliche Bundestag beschloss Änderungen der Satzung, mit denen die Vorgaben des Welt-Anti-Doping-Codes umgesetzt werden sollen. Künftig kann die nationale Anti-Doping-Agentur, die NADA, neben den Dopingkontrollen auch das Ergebnismanagement und Disziplinarverfahren bei Verstößen übernehmen. Diese Zuständigkeit umfasst insbesondere die Einleitung und Durchführung entsprechender Verfahren. Derzeit liegen diese Aufgaben beim DFB. Trotz großen Widerstands mehrerer Interessensgruppen treibt die US-Regierung den Bau einer Grenzmauer in Texas voran. Die Grenzschutzbehörde CBP bestätigte, dass der Bau in der Region Big Bend begonnen habe. Vor allem Bauarbeiten im gleichnamigen Nationalpark hatten viel Kritik hervorgerufen und wurden vorübergehend gestoppt. US-Präsident Donald Trump hatte im Wahlkampf versprochen, den bereits in seiner ersten Amtszeit begonnenen Bau einer Mauer an der Grenze zu Mexiko zu Ende zu bringen. In der Sicherheitsdebatte über künstliche Intelligenz, KI, will der US-Bundesstaat Kalifornien eine Art Notschalter prüfen. Der kalifornische Gouverneur Gavin Newsom unterzeichnete ein Dekret, das als eine Möglichkeit zur Kontrolle von KI einen solchen Kill-Switch vorsieht. Also einen Mechanismus, der ein KI-System bei Gefahr stoppt oder isoliert. Wegen der Risiken von KI hatten sich mehrere Chefs großer KI-Unternehmen kürzlich für eine verlangsamte Entwicklung der Technologie aufgerufen. Die syrischen Behörden haben 5 frühere Offiziere der Luftwaffe festgenommen, die während der Herrschaft des langjährigen Machthabers Bashar al-Assad an Luftangriffen auf Zivilisten beteiligt gewesen sein sollen. Festgenommen worden seien 5 ranghohe Offiziere und Kommandeure des früheren Regimes, die an der Planung, Leitung und Ausführung von Luftangriffen in Wohngebieten mitgewirkt hätten. Während des syrischen Bürgerkriegs von 2011 bis 2024 waren mehr als 500.000 Menschen getötet worden.
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2: Heute bleibt es in der Nordhälfte meist stark bewölkt und gebietsweise fällt etwas Regen, während es im Süden nach örtlichem Nebel heiter bis sonnig und trocken wird. Die Temperaturen steigen auf 19 bis 24 Grad, am Oberrhein bis 26 Grad. Im Norden und Nordwesten weht ein kräftiger Südwestwind. An den Küsten sind stürmische Böen möglich. Am Sonntag bleibt es im Norden zunächst stark bewölkt und zeitweise regnerisch, später lockert es dort wieder auf. An den Küsten ziehen dann jedoch kräftige Schauer und einzelne Gewitter durch, während es im südlichen Baden-Württemberg und in Bayern meist trocken und zeitweise sonnig bleibt. Die Höchstwerte liegen im Norden zwischen 17 und 22 Grad, im Süden zwischen 20 und 27 Grad. An den Küsten bleibt es stürmisch.
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1: Im Studio ist Alina Wolf. Der Deutsche Fußballbund bereitet sich auf die neuen Anti-Doping-Regeln ab 2027 vor. Der außerordentliche Bundestag beschloss Änderungen der Satzung, mit denen die Vorgaben des Welt-Anti-Doping-Codes umgesetzt werden sollen. Künftig kann die nationale Anti-Doping-Agentur, die NADA, neben den Dopingkontrollen auch das Ergebnismanagement und Disziplinarverfahren bei Verstößen übernehmen. Diese Zuständigkeit umfasst insbesondere die Einleitung und Durchführung entsprechender Verfahren. Derzeit liegen diese Aufgaben beim DFB. Trotz großen Widerstands mehrerer Interessensgruppen treibt die US-Regierung den Bau einer Grenzmauer in Texas voran. Die Grenzschutzbehörde CBP bestätigte, dass der Bau in der Region Big Bend begonnen habe. Vor allem Bauarbeiten im gleichnamigen Nationalpark hatten viel Kritik hervorgerufen und wurden vorübergehend gestoppt. US-Präsident Donald Trump hatte im Wahlkampf versprochen, den bereits in seiner ersten Amtszeit begonnenen Bau einer Mauer an der Grenze zu Mexiko zu Ende zu bringen. In der Sicherheitsdebatte über künstliche Intelligenz, KI, will der US-Bundesstaat Kalifornien eine Art Notschalter prüfen. Der kalifornische Gouverneur Gavin Newsom unterzeichnete ein Dekret, das als eine Möglichkeit zur Kontrolle von KI einen solchen Kill-Switch vorsieht. Also einen Mechanismus, der ein KI-System bei Gefahr stoppt oder isoliert. Wegen der Risiken von KI hatten sich mehrere Chefs großer KI-Unternehmen kürzlich für eine verlangsamte Entwicklung der Technologie aufgerufen. Die syrischen Behörden haben 5 frühere Offiziere der Luftwaffe festgenommen, die während der Herrschaft des langjährigen Machthabers Bashar al-Assad an Luftangriffen auf Zivilisten beteiligt gewesen sein sollen. Festgenommen worden seien 5 ranghohe Offiziere und Kommandeure des früheren Regimes, die an der Planung, Leitung und Ausführung von Luftangriffen in Wohngebieten mitgewirkt hätten. Während des syrischen Bürgerkriegs von 2011 bis 2024 waren mehr als 500.000 Menschen getötet worden.
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2: Heute bleibt es in der Nordhälfte meist stark bewölkt und gebietsweise fällt etwas Regen, während es im Süden nach örtlichem Nebel heiter bis sonnig und trocken wird. Die Temperaturen steigen auf 19 bis 24 Grad, am Oberrhein bis 26 Grad. Im Norden und Nordwesten weht ein kräftiger Südwestwind. An den Küsten sind stürmische Böen möglich. Am Sonntag bleibt es im Norden zunächst stark bewölkt und zeitweise regnerisch, später lockert es dort wieder auf. An den Küsten ziehen dann jedoch kräftige Schauer und einzelne Gewitter durch, während es im südlichen Baden-Württemberg und in Bayern meist trocken und zeitweise sonnig bleibt. Die Höchstwerte liegen im Norden zwischen 17 und 22 Grad, im Süden zwischen 20 und 27 Grad. An den Küsten bleibt es stürmisch.
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1: Im Studio ist Alina Wolf. Der Deutsche Fußballbund bereitet sich auf die neuen Anti-Doping-Regeln ab 2027 vor. Der außerordentliche Bundestag beschloss Änderungen der Satzung, mit denen die Vorgaben des Welt-Anti-Doping-Codes umgesetzt werden sollen. Künftig kann die nationale Anti-Doping-Agentur, die NADA, neben den Dopingkontrollen auch das Ergebnismanagement und Disziplinarverfahren bei Verstößen übernehmen. Diese Zuständigkeit umfasst insbesondere die Einleitung und Durchführung entsprechender Verfahren. Derzeit liegen diese Aufgaben beim DFB. Trotz großen Widerstands mehrerer Interessensgruppen treibt die US-Regierung den Bau einer Grenzmauer in Texas voran. Die Grenzschutzbehörde CBP bestätigte, dass der Bau in der Region Big Bend begonnen habe. Vor allem Bauarbeiten im gleichnamigen Nationalpark hatten viel Kritik hervorgerufen und wurden vorübergehend gestoppt. US-Präsident Donald Trump hatte im Wahlkampf versprochen, den bereits in seiner ersten Amtszeit begonnenen Bau einer Mauer an der Grenze zu Mexiko zu Ende zu bringen. In der Sicherheitsdebatte über künstliche Intelligenz, KI, will der US-Bundesstaat Kalifornien eine Art Notschalter prüfen. Der kalifornische Gouverneur Gavin Newsom unterzeichnete ein Dekret, das als eine Möglichkeit zur Kontrolle von KI einen solchen Kill-Switch vorsieht. Also einen Mechanismus, der ein KI-System bei Gefahr stoppt oder isoliert. Wegen der Risiken von KI hatten sich mehrere Chefs großer KI-Unternehmen kürzlich für eine verlangsamte Entwicklung der Technologie aufgerufen. Die syrischen Behörden haben 5 frühere Offiziere der Luftwaffe festgenommen, die während der Herrschaft des langjährigen Machthabers Bashar al-Assad an Luftangriffen auf Zivilisten beteiligt gewesen sein sollen. Festgenommen worden seien 5 ranghohe Offiziere und Kommandeure des früheren Regimes, die an der Planung, Leitung und Ausführung von Luftangriffen in Wohngebieten mitgewirkt hätten. Während des syrischen Bürgerkriegs von 2011 bis 2024 waren mehr als 500.000 Menschen getötet worden.
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2: Heute bleibt es in der Nordhälfte meist stark bewölkt und gebietsweise fällt etwas Regen, während es im Süden nach örtlichem Nebel heiter bis sonnig und trocken wird. Die Temperaturen steigen auf 19 bis 24 Grad, am Oberrhein bis 26 Grad. Im Norden und Nordwesten weht ein kräftiger Südwestwind. An den Küsten sind stürmische Böen möglich. Am Sonntag bleibt es im Norden zunächst stark bewölkt und zeitweise regnerisch, später lockert es dort wieder auf. An den Küsten ziehen dann jedoch kräftige Schauer und einzelne Gewitter durch, während es im südlichen Baden-Württemberg und in Bayern meist trocken und zeitweise sonnig bleibt. Die Höchstwerte liegen im Norden zwischen 17 und 22 Grad, im Süden zwischen 20 und 27 Grad. An den Küsten bleibt es stürmisch.
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1: Im Studio ist Alina Wolf. Der Deutsche Fußballbund bereitet sich auf die neuen Anti-Doping-Regeln ab 2027 vor. Der außerordentliche Bundestag beschloss Änderungen der Satzung, mit denen die Vorgaben des Welt-Anti-Doping-Codes umgesetzt werden sollen. Künftig kann die nationale Anti-Doping-Agentur, die NADA, neben den Dopingkontrollen auch das Ergebnismanagement und Disziplinarverfahren bei Verstößen übernehmen. Diese Zuständigkeit umfasst insbesondere die Einleitung und Durchführung entsprechender Verfahren. Derzeit liegen diese Aufgaben beim DFB. Trotz großen Widerstands mehrerer Interessensgruppen treibt die US-Regierung den Bau einer Grenzmauer in Texas voran. Die Grenzschutzbehörde CBP bestätigte, dass der Bau in der Region Big Bend begonnen habe. Vor allem Bauarbeiten im gleichnamigen Nationalpark hatten viel Kritik hervorgerufen und wurden vorübergehend gestoppt. US-Präsident Donald Trump hatte im Wahlkampf versprochen, den bereits in seiner ersten Amtszeit begonnenen Bau einer Mauer an der Grenze zu Mexiko zu Ende zu bringen. In der Sicherheitsdebatte über künstliche Intelligenz, KI, will der US-Bundesstaat Kalifornien eine Art Notschalter prüfen. Der kalifornische Gouverneur Gavin Newsom unterzeichnete ein Dekret, das als eine Möglichkeit zur Kontrolle von KI einen solchen Kill-Switch vorsieht. Also einen Mechanismus, der ein KI-System bei Gefahr stoppt oder isoliert. Wegen der Risiken von KI hatten sich mehrere Chefs großer KI-Unternehmen kürzlich für eine verlangsamte Entwicklung der Technologie aufgerufen. Die syrischen Behörden haben 5 frühere Offiziere der Luftwaffe festgenommen, die während der Herrschaft des langjährigen Machthabers Bashar al-Assad an Luftangriffen auf Zivilisten beteiligt gewesen sein sollen. Festgenommen worden seien 5 ranghohe Offiziere und Kommandeure des früheren Regimes, die an der Planung, Leitung und Ausführung von Luftangriffen in Wohngebieten mitgewirkt hätten. Während des syrischen Bürgerkriegs von 2011 bis 2024 waren mehr als 500.000 Menschen getötet worden.
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2: Heute bleibt es in der Nordhälfte meist stark bewölkt und gebietsweise fällt etwas Regen, während es im Süden nach örtlichem Nebel heiter bis sonnig und trocken wird. Die Temperaturen steigen auf 19 bis 24 Grad, am Oberrhein bis 26 Grad. Im Norden und Nordwesten weht ein kräftiger Südwestwind. An den Küsten sind stürmische Böen möglich. Am Sonntag bleibt es im Norden zunächst stark bewölkt und zeitweise regnerisch, später lockert es dort wieder auf. An den Küsten ziehen dann jedoch kräftige Schauer und einzelne Gewitter durch, während es im südlichen Baden-Württemberg und in Bayern meist trocken und zeitweise sonnig bleibt. Die Höchstwerte liegen im Norden zwischen 17 und 22 Grad, im Süden zwischen 20 und 27 Grad. An den Küsten bleibt es stürmisch.
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1: Im Studio Holger Dilk. Schönen guten Tag. Kurz vor den wichtigen Wahlen in Berlin und Mecklenburg-Vorpommern hat die Bundesregierung einen neuen Tankrabatt angekündigt. Später soll eine Obergrenze für die Preise von Benzin und Diesel eingeführt werden. Mehr von Anna Löfer.
2: Von Oktober bis Jahresende sollen die Energiesteuer gesenkt und die Spritpreise dadurch gedrückt werden, um 17 Cent pro Liter. Die Kosten teilen sich Bund und Länder. Spätestens zum Jahreswechsel soll dann ein Preisdeckel eingeführt werden. Die Reaktionen fallen gemischt aus. Spediteure oder Bauern beispielsweise begrüßen die Pläne. Einige Wirtschaftsexperten und Verbraucherschützer sind allerdings skeptisch. Der Tenor: teuer und wenig zielgenau.
1: Ortshaft ist, in München hat am Mittag das diesjährige Oktoberfest begonnen. Zum ersten Mal wurde die Wiesen vom neuen grünen Oberbürgermeister Krause eröffnet. Das größte Volksfest der Welt ist jedes Jahr aufs Neue eines der Superlative. Dirk Justus.
3: Ja, so ist es. In den kommenden gut zwei Wochen werden wieder gut 6 Millionen Besucher aus aller Welt erwartet. Die Bierpreise sind in diesem Jahr nochmal etwas gestiegen und liegen zwischen 15 und 16 Euro pro Maß. Letztes Jahr gingen 6,5 Millionen über den Tresen. Dazu kommen Unmengen an Essen, etwa 130 Ochsen oder auch über 70.000 Schweinshaxen.
1: Auch Google meldet einen Sicherheitsvorfall mit seinem KI-Modell. Gemini hat mehrere Websites gehackt, teilte der Tech-Gigant mit. OpenAI und Anthropic hatten ähnliche Vorfälle gemeldet. Experten vermuten dahinter auch eine PR-Strategie, um potenzielle Investoren zu beeindrucken. Wegen des kostenspieligen Mautdebakels um Ex-Verkehrsminister Scheuer fordert der Steuerzahlerbund einen neuen Straftatbestand Haushaltsuntreue. Präsident Holznagel sagte dem Redaktionsnetzwerk Deutschland, der Gesetzgeber muss klare Regeln für politische Verantwortung schaffen. In der Fußball-Bundesliga steht heute das Duell zweier Champions-League-Teilnehmer an. Im Topspiel treffen Stuttgart und Dortmund aufeinander. Vorher spielen Frankfurt-Freiburg, Gladbach-Mainz, HSV-Köln und Bremen-Augsburg. Die Bayern haben gestern ja bereits mit 7:0 gegen Union Berlin gewonnen.
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4: Mit KI-Support. Wolkig ist es gerade und im Norden hängen die Wolken besonders hartnäckig. Da kann ab und zu auch mal etwas Regen dabei sein. Sonst bleibt's eher freundlich mit Sonne und trocken. Dazu liegen die Höchstwerte heute zwischen 19 und 24 Grad. Morgen ähnlich zweigeteilt. Im Norden weiter viele Wolken mit Regen, im Süden viel Sonne, maximal bis 27 Grad. An der Küste dazu Sturmböen.
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1: Im Studio Holger Dilk. Schönen guten Tag. Kurz vor den wichtigen Wahlen in Berlin und Mecklenburg-Vorpommern hat die Bundesregierung einen neuen Tankrabatt angekündigt. Später soll eine Obergrenze für die Preise von Benzin und Diesel eingeführt werden. Mehr von Anna Löfer.
2: Von Oktober bis Jahresende sollen die Energiesteuer gesenkt und die Spritpreise dadurch gedrückt werden, um 17 Cent pro Liter. Die Kosten teilen sich Bund und Länder. Spätestens zum Jahreswechsel soll dann ein Preisdeckel eingeführt werden. Die Reaktionen fallen gemischt aus. Spediteure oder Bauern beispielsweise begrüßen die Pläne. Einige Wirtschaftsexperten und Verbraucherschützer sind allerdings skeptisch. Der Tenor: teuer und wenig zielgenau.
1: Ortsapft ist, in München hat am Mittag das diesjährige Oktoberfest begonnen. Zum ersten Mal wurde die Wiesn vom neuen grünen Oberbürgermeister Krause eröffnet. Das größte Volksfest der Welt ist jedes Jahr aufs Neue eines der Superlative. Dirk Justus.
3: Ja, so ist es. In den kommenden gut zwei Wochen werden wieder gut 6 Millionen Besucher aus aller Welt erwartet. Die Bierpreise sind in diesem Jahr nochmal etwas gestiegen und liegen zwischen 15 und 16 Euro pro Maß. Letztes Jahr gingen 6,5 Millionen über den Tresen. Dazu kommen Unmengen an Essen, etwa 130 Ochsen oder auch über 70.000 Schweinshaxen.
1: Auch Google meldet einen Sicherheitsvorfall mit seinem KI-Modell. Gemini hat mehrere Websites gehackt, teilte der Tech-Gigant mit. OpenAI und Anthropic hatten ähnliche Vorfälle gemeldet. Experten vermuten dahinter auch eine PR-Strategie, um potenzielle Investoren zu beeindrucken. Wegen des kostenspieligen Mautdebakels um Ex-Verkehrsminister Scheuer fordert der Steuerzahlerbund einen neuen Straftatbestand Haushaltsuntreue. Präsident Holznagel sagte dem Redaktionsnetzwerk Deutschland, der Gesetzgeber muss klare Regeln für politische Verantwortung schaffen. In der Fußball-Bundesliga steht heute das Duell zweier Champions-League-Teilnehmer an. Im Topspiel treffen Stuttgart und Dortmund aufeinander. Vorher spielen Frankfurt-Freiburg, Gladbach-Mainz, HSV-Köln und Bremen-Augsburg. Die Bayern haben gestern ja bereits mit 7:0 gegen Union Berlin gewonnen.
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4: Mit KI-Support. Wolkig ist es gerade und im Norden hängen die Wolken besonders hartnäckig. Da kann ab und zu auch mal etwas Regen dabei sein. Sonst bleibt's eher freundlich mit Sonne und trocken. Dazu liegen die Höchstwerte heute zwischen 19 und 24 Grad. Morgen ähnlich zweigeteilt. Im Norden weiter viele Wolken mit Regen, im Süden viel Sonne, maximal bis 27 Grad. An der Küste dazu Sturmböen.
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2: Im Studio Holger Dilk. Schönen guten Tag. Kurz vor den wichtigen Wahlen in Berlin und Mecklenburg-Vorpommern hat die Bundesregierung einen neuen Tankrabatt angekündigt. Später soll eine Obergrenze für die Preise von Benzin und Diesel eingeführt werden. Mehr von Anna Löfer.
3: Von Oktober bis Jahresende sollen die Energiesteuer gesenkt und die Spritpreise dadurch gedrückt werden, um 17 Cent pro Liter. Die Kosten teilen sich Bund und Länder. Spätestens zum Jahreswechsel soll dann ein Preisdeckel eingeführt werden. Die Reaktionen fallen gemischt aus. Spediteure oder Bauern beispielsweise begrüßen die Pläne. Einige Wirtschaftsexperten und Verbraucherschützer sind allerdings skeptisch. Der Tenor: teuer und wenig zielgenau.
2: Ortsapft ist, in München hat am Mittag das diesjährige Oktoberfest begonnen. Zum ersten Mal wurde die Wiesn vom neuen grünen Oberbürgermeister Kraus eröffnet. Das größte Volksfest der Welt ist jedes Jahr aufs Neue eines der Superlative. Dirk Justus.
4: Ja, so ist es. In den kommenden gut zwei Wochen werden wieder gut 6 Millionen Besucher aus aller Welt erwartet. Die Bierpreise sind in diesem Jahr nochmal etwas gestiegen und liegen zwischen 15 und 16 Euro pro Maß. Letztes Jahr gingen 6,5 Millionen über den Tresen. Dazu kommen Unmengen an Essen, etwa 130 Ochsen oder auch über 70.000 Schweinshaxen.
2: Auch Google meldet einen Sicherheitsvorfall mit seinem KI-Modell. Gemini hat mehrere Websites gehackt, teilte der Tech-Gigant mit. OpenAI und Anthropic hatten ähnliche Vorfälle gemeldet. Experten vermuten dahinter auch eine PR-Strategie, um potenzielle Investoren zu beeindrucken. Wegen des kostenspieligen Mautdebakels um Ex-Verkehrsminister Scheuer fordert der Steuerzahlerbund einen neuen Straftatbestand Haushaltsuntreue. Präsident Holznagel sagte dem Redaktionsnetzwerk Deutschland, der Gesetzgeber muss klare Regeln für politische Verantwortung schaffen. In der Fußball-Bundesliga steht heute das Duell zweier Champions-League-Teilnehmer an. Im Topspiel treffen Stuttgart und Dortmund aufeinander. Vorher spielen Frankfurt-Freiburg, Gladbach-Mainz, HSV-Köln und Bremen-Augsburg. Die Bayern haben gestern ja bereits mit 7:0 gegen Union Berlin gewonnen.
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5: Mit KI-Support. Wolkig ist es gerade und im Norden hängen die Wolken besonders hartnäckig. Da kann ab und zu auch mal etwas Regen dabei sein. Sonst bleibt's eher freundlich mit Sonne und trocken. Dazu liegen die Höchstwerte heute zwischen 19 und 24 Grad. Morgen ähnlich zweigeteilt. Im Norden weiter viele Wolken mit Regen, im Süden viel Sonne, maximal bis 27 Grad. An der Küste dazu Sturmböen.
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0: Die ersten Neueinsteiger in eurer Top 30. Maria da Vinci und Aline Alexandra. Du bist wie Musik für mich. Ganz neu rein von 0 auf die 30.
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0: Und der begrüßt euch recht herzlich zu eurer Hitparade. Schließlich habt ihr sie gewählt, die Top 30. Ja, und ganz viele Neulinge habt ihr reingewählt. Gleich zu Beginn dieser Sendung gibt es 6 Stück hintereinander, aber da kommen noch viel, viel mehr. Ihr habt die Top 30 mal wieder so richtig durcheinander gewirbelt und ihr möchtet natürlich wissen, was da so passiert ist. Naja, eins haben wir schon verraten. Maria da Vinci und Aline Alexandra ganz neu rein, aber auch Laura Wilde hat es geschafft. Sommerfeeling, ihr Titel von 0 auf die 29 und Gabriela Massa hat sich DJ Bonsai an die Seite geholt und singt einen alten Ryan Paris Klassiker aus den 80er Jahren im deutschen Gewand, Dolce Vita. Madeleine Rausch, Zukunft erfunden auf der 27 und Patrick Lindner, wenn der Wahnsinn will, ganz neu rein auf die 26. Das sind die nächsten Neulinge. Eine fehlt noch, Ella Endlich, nämlich sie ist als Cinderella unterwegs. Das ist dann die 6. Neueinsteigerin gleich zu Beginn in der Schlager-Rally Top 30. 2 Stunden lang sind wir jetzt für euch da. Es gibt die neuesten Schlager auf euren Gehörgang. Ich wünsche euch ganz, ganz viel Spaß dabei. Und mit ich meine ich mich, Michael Klein-Luttmar.
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0: eine echte Ella Cinderella. Das war Ella endlich auf der 25. Ihr habt sie ganz neu reingewählt.
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0: Und natürlich könnt ihr auch wieder die neue Hitparade wählen. Das ist ganz einfach. Geht dafür ins Internet unter schlagerrally.de. Dort auf Hitparade klicken. Jawohl, gleich auf der Home-Seite gibt's da den Hinweis zu. Und dann geht's ab auf die Hitparaden-Seite. Und dort könnt ihr ganz bequem per Mausklick abstimmen. Wie geht das? Ganz einfach. 5 Titel anklicken, abschicken. Das Ganze stündlich. Ja, und das immer am Samstag der Erstausstrahlung der Hitparade von 0 bis 18 Uhr. Wählbar sind dann auch gleich 24 neue Schlager, unsere Neuvorstellungen. Und unsere volkstümliche Hitparade, das Bergecho, ist dort ebenfalls zu finden. Natürlich auch Bestandteil der heutigen Schlagerrallye, die volkstümliche Nummer 1, gibt's heute auch noch. Jetzt sind wir aber erstmal auf Platz Nummer 24 in der Schlagerrallye angelangt. Und dort finden wir eine, die drin geblieben ist. Kerstin Ott nämlich, ihre Rosalinde. In der dritten Wertungswoche ging es allerdings runter von der 14 auf die 24, 10 Plätze gefallen. Das gleiche gilt für die aktuelle Nummer 1 der Radiocharts generell in Deutschland. Joey Heintle und schwer zu erklären, Words im deutschen Gewand von der 13 runter auf die 23, auch in der dritten Wertungswoche. Dann wieder zwei Neulinge, noch nie gespielt, zum ersten Mal dabei gewesen und gleich platziert. Hat aber wahrscheinlich damit was zu tun, dass Graziano bei diesem Titel seine Finger mit im Spiel hatte. Naja, und deswegen hat er sich platziert. Wahrscheinlich die Graziano-Fans auch für ihn gut abgestimmt. Andy Thomas, stark wie wir, er ist neu rein auf der 21. Vorher noch Marty Kessler, Comeback geglückt, irgendwann sein neuer Song auf der 22. Eine Menge Schlager gibt's jetzt wieder. Die Plätze 24 bis 21 kommen sofort. Andy Thomas, Marty Kessler, Joey Heintle und hier ist Kerstin Ott.
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0: Andy Thomas, ganz neu rein in eure Hitparade, dank eurer Stimmen. Ihr habt abgestimmt und er ist ganz neu rein auf die 21, stark wie wir.
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0: Andere Songs haben es aber auch hereingeschafft, zum Beispiel auch Bürgermeister Markus. Jawohl, auf eure Stimmen ist Verlass. Nicht verzagen, Markus Fragen auf ihn ist auch Verlass. Ganz neu rein auf die 20. Nino De Angelo im Duett mit Marina Marx, Bella Italia Amore, ganz neu rein auf die 19. Ja, auch im letzten Jahr gab es einen Duetttitel, da war er auch sehr erfolgreich und sehr lange platziert. Bin mal gespannt, wie es mit diesem Song ist. Bea Larsson dann auf der 18, Ich werde hier sein. Sie ist wieder mit dabei, ein Plätzchen gefallen, von der 17 ging es runter auf die 18 in der zweiten Wertungswoche. Und die Amigos sind ebenfalls drin geblieben, ein bisschen gefallen, von der 12 runter auf die 17. Matador, ihr Titel in der dritten Wertungswoche. Gleich auf der 16 gibt es dann wieder einen Neueinsteiger, ja, und zwei weitere Titel folgen dann auch noch. Es gibt also noch einiges auf euren Gehörgang. Jetzt zum Beispiel die Amigos, Bea Larsson, Nino De Angelo und Marina Marx. Und hier ist Bürgermeister Markus.
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0: Seinen letzten Kampf verlor er. Der Matador, aber Sie haben schon wieder gewonnen, denn Sie sind in der Hitparade drin geblieben. Das waren Sie, die Amigos und Ihr Titel Matador auf der 17 in dieser Wertungswoche gelandet.
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0: Geht jetzt so langsam dem Ende entgegen in der ersten Stunde. Ja, es gibt natürlich noch eine zweite, dann gleich natürlich wieder mit der Platzierung ganz weit oben. Also mit vielleicht einer neuen Nummer 1, wer weiß. Auf jeden Fall gibt es eine volkstümliche Nummer 1 und viele weitere Songs. Jetzt noch Platz Nummer 16, ganz neu rein. Benny, jawohl, das ist genau der, der in den 70ern und den 80ern sehr, sehr präsent war. ZDF-Ferienprogramm, das hat er moderiert, war ansonsten mit Amigo Charlie Brown zum Beispiel in den Charts. Dann hat er sich lange, lange um seine kranke Tochter gekümmert. Jetzt ist er Musiker. Zurück. Einfach weg, sein neuer Song, ganz neu rein auf die 16. Mario Steffen, dann Sansibar im Februar, drin geblieben in der 5. Wertungswoche mittlerweile. Es ging allerdings runter von der 8 auf die 15. Und dann kommt er wieder, unser Dauerbrenner, drin geblieben ebenfalls, mittlerweile in der 31. Wertungswoche, Wahnsinn. Von der 11 ging es runter auf die 14, Stefan Dietl. Du tust so gut, hören wir gleich. Dann gibt's die zweite Stunde eurer Schlager-Radioshow. Freue mich drauf, dranbleiben.
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1: Stefan Dietl, du tust so gut. Ja, ihr tut ihm auch gut, denn schließlich ist er schon 31 Wertungswochen mit dabei, dieses Mal auf der 14 gelandet.
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1: In der zweiten Stunde die Schlagerrallye Top 30, die Ausgabe 1345. Schön, dass ihr bei uns seid. Jawohl, und viele Songs haben wir schon gehört. Die Plätze 30 bis 14 sind jetzt schon gespielt. Die Plätze 13 bis 1 gibt's noch. Und natürlich auch die volkstümliche Nummer 1, dazu später mehr. Jetzt erstmal die nächsten Neueinsteiger. Auf der 13 Tiroler Schmäh, C'est la vie. Ihr sein neuer Song, ganz neu rein auf die 13 von euch gewählt. Und neu rein Sophia Venus, nach Regen folgt Sonne, sie ist ganz neu auf die 11 direkt vor der Top 10 stehen geblieben. Dazwischen haben sich der Freddy und der Martin eingereiht, Fantasy nämlich, Wo schläfst du heute Nacht, ihr Song in der zweiten Wertungswoche. Zwei Plätzchen ging's nach unten von der 10 auf die 12. Somit beginnen wir also diese Stunde Schlagerrallye Top 30, die zweite. Schön, dass ihr dabei seid. Ich freue mich wie ein Schnitzel. Michael Klein-Lutmar ist weiterhin für euch am Mikrofon.
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0: Nach Regen folgt Sonne, das war Sophia Venus kurz vor der Top 10 stehen geblieben, nämlich auf der 11.
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0: Und jetzt gehen wir rein in diese Top 10, die 10 erfolgreichsten Songs von euch gewählt. Ihr dürft es übrigens wieder tun, schlagerready.de, das ist die Homepage. Immer samstags 0 bis 18 Uhr abstimmen. Jetzt geht's auf Platz Nummer 10 mit Robin Marg. In der dritten Wertungswoche ist sein Titel Tinte drin geblieben. Von der 6 ging es allerdings runter auf die 10. Dann ganz neu rein auf die 9. Noch nicht die höchste Neueinsteigerin, nee, aber super Platzierung. Tammy Sommer Dahorm, Dialect for President, so heißt ihr aktuelles ganz, ganz neues Album. Und mit diesem Song hat sie mal wieder eine Single-Auskopplung dahingelegt und einen richtig guten Start in der Schlagerrallye auf der 9. Dann die ehemalige Nummer 1, tatsächlich gefallen von der 1 runter auf die 8. Melanie Payer, sie zündet aber trotzdem nochmal ein Sommerfeuerwerk. Ihr habt sie dorthin gewählt in der zweiten Wertungswoche. Damit ist klar, es gibt heute eine neue Nummer 1. Und Sunrise sind auch noch mit dabei. Loreen, ihr Titel auf der 7. Sie sind gestiegen. 2 Plätze von der 9 hoch auf die 7 in der dritten Wertungswoche. Und dann gibt's gleich wieder eine Dauerbrennerin auf der 6. Vorher Sunrise, Melanie Payer, Tammy und hier ist Robin Marg.
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0: Musik aus Südtirol, das waren Sunrise und Loreen auf der 7. Ich habe eine Dauerbrennerin versprochen, die kommt jetzt auf der 6. Ein Platz gestiegen. Maite Kelly, der Morgen danach in der 16. Wertungswoche. Wahnsinn, oder? Ja, der zweite Titel, Ein Kuss in Paris, hatte weniger Stimmen, musste ausscheiden. Mit diesem ist sie drin geblieben. Genau wie Beatrice Egli, Alibi, in der 5. Wertungswoche von der 2 runter auf die 5. Und den höchsten Neueinsteiger gibt's dann auf der 4. Jawohl, er hat's geschafft. Graziano, neue Liebe, neues Glück, ganz neu rein auf die 4. Vorher Beatrice Egli und hier ist Maite Kelly.
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0: Graziano und neue Liebe, neues Glück, ganz neu rein in eure Hitparade auf die 4. Und jetzt gehen wir mal kurz raus aus der Schlager-Hitparade rein in unsere kleine volkstümliche Bergecho-Hitparade.
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0: Jawohl, denn auch die volkstümliche Musik hat bei uns eine kleine Heimat gefunden. 4 neue volkstümliche Songs stellen wir euch immer vor. Die könnt ihr auch jetzt schon nachlesen im Internet unter schlagerrally.de. Dort auf Hitparade klicken, wenn ihr da seid, könnt ihr auch gleich für die aktuelle Hitparade mal wieder abstimmen. Jawohl, und 4 neue Songs waren in der letzten Wertungswoche wählbar. Ligis 3, Steirer Ehrenwort, Jua aus Tirol, wenn's dir taugt, dann tu's. Festbänkler und Revell mit Highlight Mensch und die Imbocher aus dem Pinsgau. Gemma heute Radl vorn. Sie traten an gegen die aktuelle Nummer 1, Andreas Hastreiter, seine Rosalie. Ja, nachdem Kerstin Hottort schon die Rosalinde besungen hat, darf er sie wieder besingen, die Rosalie, Andreas Hastreiter, oder ist jemand ganz oben auf dem Gipfel angelangt? Nein, er hat seinen Platz verteidigt. Andreas Hastreiter wieder auf der 1, wieder eine überwältigende Mehrheit an Stimmen. Über 50% der Stimmen gingen an ihn. Die alte und die neue volkstümliche Nummer 1. Hier ist Andreas Hastreiter.
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0: Andreas Hastreiter, wieder ganz oben auf dem Berg-Echo-Gipfel. Rosalie, sein Titel.
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0: Und ihr könnt ihn wieder dorthin wählen, natürlich ab ins Internet unter schlagerrallye.de. Er tritt wieder an gegen vier Neulinge. Ja, und jetzt sind wir schon auf den Treppchenpositionen eurer Schlager-Hitparade angelangt, der Schlager-Rallye. Wer ist denn da oben auf den Treppchenpositionen? Also wir haben schon den Titel gehört, der auf der 2 letzte Woche stand. Wir haben schon den Titel gehört, der auf der 1 letzte Woche stand. Also zwei neue Songs generell auf jeden Fall in den Top 3. Ein dritter auch noch? Nein, sie sind auf der 3 stehen geblieben. Die Blue Jeans nämlich, die Strandbar von Santa da Luz in der dritten Wertungswoche. Bronzeposition für die Blue Jeans. Ja, und er ist wieder gestiegen mal mit seinem Song Alles schick, alles schön. Er stand schon ganz, ganz oben. Jetzt ist er von der 4 wieder gestiegen auf die 2. André Busse, 7. Wertungswoche. Wahnsinn, oder? Aber wer steht denn da oben auf der 1? Wer ist denn da derjenige, der im Rampenlicht steht? Hören wir gleich nach André Busse. Und hier sind die Blue Jeans.
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0: Country, Busse und alles schick, alles schön. Das ist ein aktueller Titel. Nein, stimmt gar nicht, denn ein neuer ist schon wieder in der Pipeline. Ja, schaut mal nach. In den Neuvorstellungen ist er schon wieder vertreten. Ja, das war euer Platz 2 und damit sind wir ganz, ganz oben auf der 1 angelangt. Aber auch am Ende der heutigen Ausgabe, jawohl, das war sie schon, die 1345. Ausgabe eurer Schlager-Radioshow. Nächste Woche gibt's eine neue Ausgabe, dann mit dem neuen Ohrenfutter, mit den Neuvorstellungen, die heute schon wählbar sind in der Hitparade. Geht dafür ins Internet unter schlagerrally.de, dort auf Hitparade klicken. Dann könnt ihr ganz bequem per Mausklick abstimmen, immer für 5 Songs abstimmen. Das Ganze geht stündlich. Jawohl, und dann hören wir uns in 2 Wochen wieder zur neuen Top 30. Ja, dann wollen wir wissen, wer steht denn dann ganz oben. Jetzt wollen wir aber erstmal wissen, wer heute ganz, ganz oben steht. Sie hat es mal wieder geschafft. Der Sonnenschein des deutschen Schlagers steht ganz, ganz oben in der 7. Wertungswoche. Habt ihr sie nach oben gewählt? Liane nämlich, küss mich, bis der Morgen kommt. In der letzten Wertungswoche stand sie noch auf der 5. Jetzt ganz oben auf der Pole Position. Das war die Schlager-Rallye für heute. Ich bedanke mich bei euch fürs Zuhören. Würde mich freuen, wenn ihr beim nächsten Mal wieder einschalten würdet. Bis dahin alles Liebe, alles Gute, werdet oder bleibt gesund. Das sagt Michael Klein-Luttmar. Tschüssikowski.
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1: Im Studio Uwe Schimonek, schönen guten Abend. Der Tankrabatt ab Oktober hat unterschiedliche Reaktionen ausgelöst. Spediteure und Bauern etwa begrüßen die Pläne, die Grünen wollen lieber an die Gewinne der Ölkonzerne ran und die sozial gestaffelt an die Menschen auszahlen. Die Mineralölkonzerne halten von all dem nichts. Sprecher Alexander von Gersdorf sagt dem Ersten:
2: Wir haben eine internationale Knappheit am Markt, deswegen sind die Preise hoch. Wenn die Preise jetzt willkürlich für Benzin und Diesel niedriger gesetzt werden vom Staat, dann verdienen die Raffinerien unter Umständen nicht mehr das Geld, um genug Rohöl einkaufen zu können und nachzuproduzieren.
1: Deutschlands ranghöchster Soldat, Generalinspekteur Carsten Breuer, wird neuer Vorsitzender des NATO-Militärausschusses. Er wird damit der wichtigste militärische Berater von NATO-Generalsekretär Rutte. Der Vier-Sterne-General soll das Amt im Juli nächsten Jahres antreten. In München hat das diesjährige Oktoberfest begonnen. Zum ersten Mal wurde die Wiesn vom neuen grünen Oberbürgermeister Krause eröffnet. Das größte Volksfest der Welt ist jedes Jahr aufs Neue eines der Superlative, Dirk Justus.
3: Ja, so ist es. In den kommenden gut zwei Wochen werden wieder gut 6 Millionen Besucher aus aller Welt erwartet. Die Bierpreise sind in diesem Jahr nochmal etwas gestiegen und liegen zwischen 15 und 16 Euro pro Maß. Letztes Jahr gingen 6,5 Millionen über den Tresen. Dazu kommen Unmengen an Essen, etwa 130 Ochsen oder auch über 70.000 Schweinshaxen.
1: Studenten in Deutschland müssen im Schnitt 510 Euro pro Monat für ein WG-Zimmer hinblättern. Am teuersten ist es in München. Auch in Berlin, Hamburg und Köln liegen die Mieten deutlich über dem Durchschnitt. Günstige WG-Zimmer gibt es etwa in Trier, Jena, Magdeburg, Halle und Chemnitz. In der Bundesliga hat der HSV den ersten Sieg der Saison eingefahren. Im Volksparkstadion haben die Hamburger mit 2:1 gegen Köln gewonnen. Mönchengladbach bleibt dagegen weiter ohne jeden Punkt. 3:4 der Endstand gegen Mainz. Die weiteren Ergebnisse: Bremen-Augsburg 3:2, Frankfurt-Freiburg 2:2.
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4: Mit KI-Support. Viele Wolken gibt's heute Abend und ab und zu kommt auch mal ein Schauer runter. An der Küste wird's dazu windig mit Sturmböen. In der Nacht zieht dann verbreitet Regen durch. Die Tiefstwerte liegen zwischen 16 und 7 Grad. Morgen bleiben viele Wolken und immer wieder Regen das Thema. Richtung Süden lässt das später nach. Maximal werden es 27 Grad.
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mal ein, ja, ungewöhnlicher Tag für mich, Samstagabend. Jo, was habe ich euch mitgebracht? Natürlich Musik, ist doch klar. Moderneres, Mittelalter, sag ich jetzt mal. Und natürlich auch deutsche Titel. Jo, ich hoffe, meine Musikauswahl gefällt euch. Und ich schicke natürlich ganz liebe Grüße ins zweite www. Wünsche euch einen guten Abend. Und wir starten mit Dubstar, Not So Magic Mouth.

Jo, und ihr könnt mich natürlich auch in unserem hauseigenen Chat besuchen. Geht auf die Startseite, da oben steht dann Chat neu. Anklicken, reinkommen, mich ärgern eventuell. Weiter geht's mit St. Lucia.

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1: Weiter geht's mit Eibel 65 und dem Titel...

B, ATB meint dazu nur, don't stop. Nö, nö, wir stoppen noch nicht, keine Sorge.

den ich schon lange nicht mehr gehört habe, aber sehr bekannt ist von den Pudis. Das Buh.

vor, irgendwo gibt es einen Planeten, auf dem intelligente Wesen leben. Sie sehen vielleicht genauso aus wie wir. Und auf diesem Planeten gibt es Bibliotheken voll mit Büchern, geschrieben von Dichtern, Philosophen und Wissenschaftlern. Und vielleicht, wenn auf der Welt der Hass und die Gier so groß werden, dass nichts, aber auch nichts mehr sie retten kann, dann vielleicht gibt es dort auch ein Buch, das heißt Der Untergang der Erde. Es wird über uns berichten, über unser Leben, über unseren Tod und über Feuer, das so groß war, dass keine Tränen es löschen konnten. Bis hin zur letzten Sekunde, als die Erde auf.

schwebendes Grab im All, auf dem keine Blume wächst. Die Kontinente geschmolzen, die Meere verbrannt. 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

das war ein langer Titel von den Pudis, aber ja, ich höre es immer wieder gern. Ich hoffe, ihr natürlich auch. Weiter geht's mit Eike, mit der Titel Bis gleich. Ja, bis gleich, wenn der Titel zu Ende ist. Dann komme ich wieder.

Das waren ruhigere Töne, aber wir bleiben ruhig, keine Sorge. Mit der Achenoa und Brunner und Stelzer.

Jo, dem Titel widerspreche ich irgendwo. Sun is shining. Ja, die Sonne scheint nicht mehr. Stockdunkel ist es draußen. Halt, wir haben Halbmond.

Jo, jetzt tanzt die Ballerina durch den Chat ins weite WWW hinaus. Von Susan Ebrahimi.

Ja, ihr habt schon bemerkt, wir sind jetzt im Moment bei den deutschen Titeln angelangt. Wolfgang Petri und Das sind diese Augen.

Tja, eure Pandora hat auch Lieblingslieder. Und das nächste gehört dazu. Story of Dakota, Mutter Erde.

das war Story of Dakota mit Mutter Erde. Weiter geht's mit James Morrison und Demons.

hab's heute irgendwie mit den Tränen. Der nächste Titel: Teardrops von Womack und Womack.

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1: Tjo, meine Kaffeemaschine war nicht so schnell wie ich, beziehungsweise der Titel natürlich. Tja, das war der Anton aus Tirol. Weiter geht's mit Weak.
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natürlich ältere Titel sind bei mir auch da am Start. Dr. Hook mit When You're in Love with a Beautiful Woman. Jetzt hätte ich es beinahe nicht mehr gekriegt.

Ja, ich habe gerade auf die Uhr geguckt. Oho, dachte ich mir, die Zeit ist aber schnell weg. Aber ein paar Titel habe ich noch. Dancing in the City mit Marshall Lane.

Und mein letzter Titel für heute kommt von Mitch Keller. Einer dieser Tage. Ich bedanke mich bei euch fürs Zuhören, fürs Lauschen. Jo, natürlich geht unser Programm weiter mit der Blind Dance Radio Show. Tja, ich wünsche euch noch einen guten Abend. Lasst es euch gut gehen. Wir hören uns wieder, falls ihr wollt. Ich sag ciao, tschüss, bye bye.

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1: Im Studio Uwe Schimonek, schönen guten Abend. Der Tankrabatt ab Oktober hat unterschiedliche Reaktionen ausgelöst. Spediteure und Bauern etwa begrüßen die Pläne, die Grünen wollen lieber an die Gewinne der Ölkonzerne ran und die sozial gestaffelt an die Menschen auszahlen. Die Mineralölkonzerne halten von all dem nichts. Sprecher Alexander von Gersdorf sagte im Ersten:
2: Wir haben eine internationale Knappheit am Markt, deswegen sind die Preise hoch. Wenn die Preise jetzt willkürlich für Benzin und Diesel niedriger gesetzt werden vom Staat, dann verdienen die Raffinerien unter Umständen nicht mehr das Geld, um genug Rohöl einkaufen zu können und nachzuproduzieren.
1: Deutschlands ranghöchster Soldat, Generalinspekteur Carsten Breuer, wird neuer Vorsitzender des NATO-Militärausschusses. Er wird damit der wichtigste militärische Berater von NATO-Generalsekretär Rutte. Der 4-Sterne-General soll das Amt im Juli nächsten Jahres antreten. In München hat das diesjährige Oktoberfest begonnen. Zum ersten Mal wurde die Wiesen vom neuen grünen Oberbürgermeister Krause eröffnet. Das größte Volksfest der Welt ist jedes Jahr aufs Neue eines der Superlative, Dirk Justus.
3: Ja, so ist es. In den kommenden gut 2 Wochen werden wieder gut 6 Millionen Besucher aus aller Welt erwartet. Die Bierpreise sind in diesem Jahr nochmal etwas gestiegen und liegen zwischen 15 und 16 Euro pro Maß. Letztes Jahr gingen 6,5 Millionen über den Tresen. Dazu kommen Mengen an Essen, etwa 130 Ochsen oder auch über 70.000 Schweinshaxen.
1: Studenten in Deutschland müssen im Schnitt 510 Euro pro Monat für ein WG-Zimmer hinblättern. Am teuersten ist es in München. Auch in Berlin, Hamburg und Köln liegen die Mieten deutlich über dem Durchschnitt. Günstige WG-Zimmer gibt es etwa in Trier, Jena, Magdeburg, Halle und Chemnitz. In der Bundesliga hat der HSV den ersten Sieg der Saison eingefahren. Im Volksparkstadion haben die Hamburger mit 2:1 gegen Köln gewonnen. Mönchengladbach bleibt dagegen weiter ohne jeden Punkt. 3:4 der Endstand gegen Mainz. Die weiteren Ergebnisse: Bremen-Augsburg 3:2, Frankfurt-Freiburg 2:2.
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4: Mit KI-Support. Viele Wolken gibt's heute Abend und ab und zu kommt auch mal ein Schauer runter. An der Küste wird's dazu windig mit Sturmböen. In der Nacht zieht dann verbreitet Regen durch. Die Tiefstwerte liegen zwischen 16 und 7 Grad. Morgen bleiben viele Wolken und immer wieder Regen das Thema. Richtung Süden lässt das später nach. Maximal werden es 27 Grad.
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1: Im Studio Uwe Schimonek, schönen guten Abend. Der Tankrabatt ab Oktober hat unterschiedliche Reaktionen ausgelöst. Spediteure und Bauern etwa begrüßen die Pläne, die Grünen wollen lieber an die Gewinne der Ölkonzerne ran und die sozial gestaffelt an die Menschen auszahlen. Die Mineralölkonzerne halten von all dem nichts. Sprecher Alexander von Gersdorf sagte im Ersten:
2: Wir haben eine internationale Knappheit am Markt, deswegen sind die Preise hoch. Wenn die Preise jetzt willkürlich für Benzin und Diesel niedriger gesetzt werden vom Staat, dann verdienen die Raffinerien unter Umständen nicht mehr das Geld, um genug Rohöl einkaufen zu können und nachzuproduzieren.
1: Deutschlands ranghöchster Soldat, Generalinspekteur Carsten Breuer, wird neuer Vorsitzender des NATO-Militärausschusses. Er wird damit der wichtigste militärische Berater von NATO-Generalsekretär Rutte. Der Vier-Sterne-General soll das Amt im Juli nächsten Jahres antreten. In München hat das diesjährige Oktoberfest begonnen. Zum ersten Mal wurde die Wiesen vom neuen grünen Oberbürgermeister Krause eröffnet. Das größte Volksfest der Welt ist jedes Jahr aufs Neue eines der Superlative, Dirk Justus.
3: Ja, so ist es. In den kommenden gut zwei Wochen werden wieder gut 6 Millionen Besucher aus aller Welt erwartet. Die Bierpreise sind in diesem Jahr nochmal etwas gestiegen und liegen zwischen 15 und 16 Euro pro Maß. Letztes Jahr gingen 6,5 Millionen über den Tresen. Dazu kommen Unmengen an Essen, etwa 130 Ochsen oder auch über 70.000 Schweinshaxen.
1: Studenten in Deutschland müssen im Schnitt 510 Euro pro Monat für ein WG-Zimmer hinblättern. Am teuersten ist es in München. Auch in Berlin, Hamburg und Köln liegen die Mieten deutlich über dem Durchschnitt. Günstige WG-Zimmer gibt es etwa in Trier, Jena, Magdeburg, Halle und Chemnitz. In der Bundesliga hat der HSV den ersten Sieg der Saison eingefahren. Im Volksparkstadion haben die Hamburger mit 2:1 gegen Köln gewonnen. Mönchengladbach bleibt dagegen weiter ohne jeden Punkt. 3:4 der Endstand gegen Mainz. Die weiteren Ergebnisse: Bremen-Augsburg 3:2, Frankfurt-Freiburg 2:2.
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4: Mit KI-Support. Viele Wolken gibt's heute Abend und ab und zu kommt auch mal ein Schauer runter. An der Küste wird's dazu windig mit Sturmböen. In der Nacht zieht dann verbreitet Regen durch. Die Tiefstwerte liegen zwischen 16 und 7 Grad. Morgen bleiben viele Wolken und immer wieder Regen das Thema. Richtung Süden lässt das später nach. Maximal werden es 27 Grad.
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